der Song Manhattan von Greg Karukas. 1A entspannt. 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I Wanna Be Loved. Hier ist Nancy Wilson für Sie.

Ray Gaskins mit Shady Lane. 1A entspannt von 1A Radio. Rick Reif, jetzt bei uns mit Kiss Me.

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That's the way of the world von Incognito. 1A entspannt. 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Und hier ist Musik von Dave Grusin mit Get Up, Stand Up.

A Soulful Strut von Grover Washington Jr. 1A entspannt. 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Und hier ist Michael Bublé mit Have I Told You Lately That I Love You?

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Das war Michael Bublé. 1A entspannt von 1A Radio. Die Smooth Jazz All-Stars jetzt als nächstes bei uns mit Me and Mrs. Jones.

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Herzlich willkommen in der Hörbar auf 1A entspannt von 1A Radio.

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Und hier sind die Amazonics für Sie mit Jumpin' Jack Flash.

All in Good Time. Musik bei uns von Larry Carlton. 1A entspannt. 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Und hier ist Robbie Williams mit Ain't That a Kick in the Head.

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If I Ruled the World. Das war Jamie Callum hier bei uns. 1A entspannt von 1A Radio. Die Smooth Jazz All Stars. Jetzt für Sie mit You Got It Bad.

Soweit My Everything von Gianna. 1A entspannt. 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Frank Sinatra, jetzt bei uns mit Change Partners.

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Swing on a Star von Rosemary Clooney. 1A entspannt von 1A Radio. Jetzt bei uns für Sie Darren Montemedi mit Dance with My Father.

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0: Daniel Damour von Tape 5. 1A entspannt von 1A Radio. Jetzt bei uns für Sie Billie Holiday mit Body and Soul.
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Das war Billie Holiday mit Body and Soul. 1A entspannt. 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Und hier ist Musik von Alcoiris mit Horse with No Name.

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Herzlich willkommen zu einer weiteren Stunde in der Hörbar auf 1A entspannt von 1A Radio. Und hier ist Musik von Tony Guerrero mit If I Could Have It All.

Das war Soul Town von Blue Soul Groove. 1A entspannt. 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

Nancy Wilson mit As Long As He Needs Me. 1A entspannt. 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Und hier ist Billy Cobham mit Now That You've Gone.

0: Chris Big Dog Davis, David Mann und Pamela Williams mit Caught Up in the Rapture. 1A entspannt von 1A Radio. Jetzt Musik für Sie von Louis Armstrong mit Cool Jewel.
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Teach Me Tonight war das von Errol Garner. 1A entspannt von 1A Radio. Hier sind die Smooth Jazz All-Stars mit Ain't Nobody.

So Amazing. Musik von Gerald Albright. 1A entspannt. 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

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Und wir versüßen Ihnen den Tag eine weitere Stunde in der Hörbar auf 1A entspannt von 1A Radio. Herzlich willkommen an Bord. Und hier ist Musik von Darren Mortimer mit Heads or Tails.

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Hier ist Musik von Walter Beasley mit I Feel You.

Couture Chic mit I Shot the Sheriff an das. 1A entspannt. 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Musik für Sie jetzt von Dinah Washington. Der Titel Is You, Is Or, Is You Ain't My Baby.

Das war Alexanders Ragtime Band von Ray Charles. 1A entspannt von 1A Radio. Jetzt Musik für Sie von Martha Redbone. Hier ist Future Street.

Musik von Nayi mit Tokyo Blue war das. 1A entspannt. 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Musik jetzt von Delikatessen mit Setembro.

God Only Knows von Jamie Cullum. 1A entspannt von 1A Radio. Und jetzt für Sie Freddie Ravel mit A Perfect Day.

I Shiri Amour von Chris Big Dog Davis und Timmy Meyer. 1A entspannt von 1A Radio.

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Das ist schöne Musik von David Sanborn jetzt für Sie mit This Masquerade.

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Herzlich willkommen in der Hörbar auf 1A entspannt von 1A Radio.

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Freuen Sie sich jetzt auf Otis Redding mit The Dog of the Bay.

Musik von Kirk Whalum war das. Another Beautiful Day. 1A entspannt. 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Und hier ist Ella Fitzgerald mit I Hear Music.

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Musik von Dean Martin. 1A entspannt. 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Und hier ist Kim Waters mit Fortunate.

0: Musik von Doc Powell mit A Song for You. 1A entspannt von 1A Radio. The best is yet to come. Hier ist Michael Bublé für Sie.
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Louis Armstrong war das mit Hello Dolly, Hello Dolly. 1A entspannt. 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Jetzt Musik für Sie von Joyce Cooling mit Expression.

0: Losing My Religion, das war Jackie Naylor. 1A entspannt. 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Musik jetzt von Margaret Whiting mit A Fine Romance.
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Margaret Whiting mit A Fine Romance. 1A entspannt von 1A Radio. Musik jetzt für Sie von Sting mit Englishman in New York.

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Herzlich willkommen zu einer weiteren Stunde in der Hörbar auf 1A entspannt von 1A Radio. Musik jetzt bei uns von Cindy Bradley. Hier ist Footprints.

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Angela Bofill haben wir jetzt für Sie mit All She Wants Is Love.

Bella war das von Special Effects. 1A entspannt. 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Jetzt Musik von Blossom Dearie mit Rhode Island is famous for you. Copper.

Sweet Touch war das von Ken Miller. 1A entspannt von 1A Radio. Und hier ist Musik von Cloud9 mit Duffy's Theme.

Jeff Cascaro war das mit Love is in the Air. 1A entspannt. 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Ray Charles jetzt für Sie mit What Would I Do Without You?

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das Nat King Cole Trio mit Sweet Lorraine. 1A entspannt von 1A Radio. Und hier sind Chris Big Dog Davis, David Mann und Pamela Williams mit Greatest Love of All.

You Caught Me Smiling. Das war Musik von George Howard. 1A entspannt von 1A Radio. Hier ist Musik für Sie von Delikatessen mit The Very Thought of You.

The Very Thought of You, das waren Delikatessen. 1A entspannt. 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Jetzt Musik von Citrus Sun. Hier ist Budapest.

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Herzlich willkommen zu einer weiteren Stunde der Hörbar hier auf 1A entspannt. Jeden Tag, den ganzen Tag. Und hier sind Chris Dendring und Richard Elliott mit Hip Sway.

Das war Soul Town von Blue Soul Groove. 1A entspannt. 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Und jetzt Django Reinhardt mit Solitude.

What a difference a day makes. Das war Dinah Washington. 1A entspannt. 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Musik für Sie jetzt von Alan Hoist mit Inner City Blues.

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Schöne Musik jetzt von Melody Gardot mit My One and Only Thrill.

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Jetzt schöne Musik bei uns von Jeff Kashiba mit Back to Love.

0: Musik von Brian Tarquin war das mit Darlin' Darlin' Baby. 1A entspannt. 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
1: Bei uns geht's weiter mit Dean Martin mit Every Minute, Every Hour.

Musik. Extra für Sie, Every Minute, Every Hour war das von Dean Martin. 1A entspannt. 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Jetzt bei uns für Sie die Smooth Jazz All-Stars mit Shut Up.

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Und wir versüßen Ihnen den Tag eine weitere Stunde in der Hörbar auf 1A entspannt von 1A Radio. Herzlich willkommen an Bord. Jetzt Nina Simone mit My Baby Just Cares For Me.

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Jetzt bei uns für Sie Marion Meadows mit Between the Sheets.

Musik von Brigitte war das, der Titel Star. 1A entspannt von 1A Radio. Hier ist Michael Bublé mit Always on My Mind.

Das war Musik von Frank Sinatra mit You're Getting to Be a Habit with Me. 1A entspannt. 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Und hier ist Rainy Allstedt und Carol Welsmann mit On a Slow Boat to China.

Das war Musik von Dave Grusin mit Early AM Attitude. 1A entspannt. 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Musik jetzt von Frank Abrams mit It Ain't Necessarily So.

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0: Das war Mess Around von Ray Charles.
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0: Und hier ist Musik von You Name mit Street Life.

Couture Chic oder auch Culture Chic waren das mit Love Will Tear Us Apart. 1A entspannt. 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Hier ist Musik von Louis Armstrong mit Dream a Little Dream of Me.

Dream, A Little Dream of Me von Louis Armstrong. 1A entspannt von 1A Radio. Und das hier ist Victor Haynes mit You Won't Make Me Cry.

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Herzlich willkommen in der Hörbar auf 1A entspannt von 1A Radio. Und hier sind Matteo Flowers mit Boots Are Knocking.

Chris Standring war das mit I Can't Help Myself. 1A entspannt. Von 1A Radio. The Way You Look Tonight. Jetzt für Sie von Dirk Etienne.

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Delikatessen mit Angel Eyes. 1A entspannt. 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Hier ist Musik von Brenda Russell mit Make You Smile.

Killing Me Softly von Walter Beasley. 1A entspannt. 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Und hier ist Jamie Cullum mit All at Sea.

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Song for Rosemary. Fats Domino war das. 1A entspannt. 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Hier ist Musik von Les Sablaires mit Biggest Part of Me.

war das. Musik von Noel El Movi. 1A entspannt. 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Und hier ist Dinah Washington mit Cry Me a River.

Cry Me a River von Dinah Washington. 1A entspannt. 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Und hier ist Musik von Pete Zorn mit Georgie on my mind.

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Herzlich willkommen zu einer weiteren Stunde in der Hörbar auf 1A entspannt von 1A Radio. Und hier ist Jonathan Butler mit Anniversary.

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Und hier ist der Mann mit der unverkennbaren Stimme. Hier ist Mario Biondi mit No Mercy for Me.

If I Ever Lose This Heaven. Das war Musik von Jeff Golub. 1A entspannt. 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Und hier ist schöne Musik von Glenn Miller mit In the Mood.

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1: 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Es war Michael Bublé. 1A entspannt. 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Wayman Tisdale. Jetzt bei uns mit Frontrunner.

0: In My Corner war das von Spur of the Moment. 1A entspannt von 1A Radio. Ein großer Klassiker erwartet Sie jetzt hier bei uns von Frank Sinatra. Hier ist My Way.
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0: Sunrise, ihr bekanntester Hit. Norah Jones war das hier bei uns.
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0: Hier ist Musik vom Maisa mit Grateful.

Everett Harp mit All Jazzed Up and Nowhere to Go. 1A entspannt. 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Und hier ist Musik von Ray Charles mit What Would I Do Without You?

What Would I Do Without You? Das war Musik von Ray Charles. 1A entspannt von 1A Radio. Und hier ist Musik für Sie von Joyce Cooling mit Cream Impala.

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Herzlich willkommen zu einer weiteren Stunde der Hörbar hier auf 1A entspannt. Jeden Tag, den ganzen Tag. Und das ist Musik von Aaron Neville mit I Can't Imagine.

Big Easy war das von Dane Emerson. 1A entspannt. 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Und jetzt bei uns für Sie Peggy Lee mit Riding High.

0: war Musik von Richard Cheese. Der Song Yellow.
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0: Und jetzt für Sie bei uns Musik von Lynn Sackleson mit Troubled Times.

Das war Musik von Star Delay mit dem Song Earthlight. 1A entspannt. 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Jetzt bei uns für Sie Madeleine Peru mit Lonesome Road.

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Und das war Diana Krall mit Let's Fall in Love. 1A entspannt von 1A Radio. Und hier sind Chris Big Dog Davis, David Mann und Pamela Williams mit Caught Up in the Rapture.

Das war George Benson mit This Masquerade. 1A entspannt von 1A Radio. Hier ist Jamie Cullum mit I Think I Love.

I Think I Love, das war Jamie Callum. 1A entspannt. 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Und hier ist Charisma für Sie mit Oh Sweet Oh So.

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Und wir versüßen Ihnen den Tag eine weitere Stunde in der Hörbar auf 1A entspannt von 1A Radio. Herzlich willkommen an Bord. Kim Waters jetzt bei uns mit From the Heart.

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Jetzt bei uns für Sie René Oldstedt mit Breaking Up is Hard to Do. 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

Das waren Mojiba mit Rome Wasn't Built in a Day. 1A entspannt. 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Hier ist Charlie Bennett and his Orchestra mit Spanish Kick.

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Beavers und das Rovira Jazz Orchestra mit Shortening Bread. 1A entspannt. 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Und hier ist Musik von Frank McComb mit Cupid's Arrow.

Wearing Out My Shoes, das war der Club de Belugas. 1A entspannt. 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Bei uns jetzt Michael Bublé mit Stardust.

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Hier ist Musik von Pieces of a Dream für Sie mit Fo Fi Fo.

You Know What I Mean. Es war Brian Tarquin. 1A entspannt. 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Schöne Musik haben wir für Sie rausgesucht. Jetzt von Frank Sinatra. Hier ist That's Life.

remasterte Aufnahme von That's Life, natürlich von und mit Frank Sinatra. 1A entspannt. 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Hier ist Jeff Kashiwa mit Hyde Park.

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Herzlich willkommen in der Hörbar auf 1A entspannt von 1A Radio. Und hier ist Paul Brown jetzt für Sie mit Hello Again.

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Und hier ist Musik von Wayman Tisdale mit Love Play.

All in Good Time. Musik bei uns von Larry Carlton. 1A entspannt. 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Louis Armstrong wartet auf den Zug mit This Train.

Walk on the Wild Side. Es war Pink Turtle. 1A entspannt. 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Hier ist schöne Musik von Bob Baldwin mit Give In To Love.

Adriana Evans mit All for Love. 1A entspannt. 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Jetzt bei uns on the street where you live. Von Dean Martin.

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Herzlich willkommen zu einer weiteren Stunde in der Hörbar auf 1A entspannt von 1A Radio. Für Sie jetzt bei uns 4Play mit Free Range.

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Hier ist Musik von Walter Beasley mit I Feel You.

Come Away With Me. Das war Norah Jones. 1A entspannt. 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Und hier sind Delikatessen mit Do It Again.

Jojo von Lester Young war das. 1A entspannt von 1A Radio. Genießen Sie jetzt mit mir einen der schönsten Songs der Welt. Hier ist René Ohlstedt mit Midnight at the Oasis.

Und das war Musik von Couture Chic oder auch Culture Chic mit Wicked Game. 1A entspannt. 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Musik für Sie jetzt von Ella Fitzgerald mit Don't Be That Way.

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Das war Musik von Charlie Christian mit Good Morning Blues. 1A entspannt. 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Musik jetzt von Frampton Fellow, My Baby Just Cares For Me.

0: Wine Lights von Rocco Ventra. 1A entspannt von 1A Radio. Jetzt Musik von Billie Holiday mit Taint Nobody's Business If I Do.
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Ain't Nobody's Business If I Do. Musik war das von Billie Holiday. 1A entspannt. 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Jetzt Musik von Novi Sento mit Let Me Breathe.

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Herzlich willkommen zu einer weiteren Stunde der Hörbar hier auf 1A entspannt. Jeden Tag, den ganzen Tag. Und hier ist Musik von Hans-Peter Salentin mit Landscape.

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Musik für Sie jetzt von Jeff Kashiwa mit Around the World.

Night Flights mit Coast to Coast. 1A entspannt. 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Hier ist Musik von Ray Charles mit Someday.

Sometimes I'm happy. Das war Nat King Cole. 1A entspannt. 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Und hier ist Musik von Darren Mortimedy mit Heads or Tails.

So amazing. Musik von Gerald Albright. 1A entspannt. 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Und hier sind die Fremden in der Nacht von Frank Sinatra. Hier ist Strangers in the Night.

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Summer Wind von Dirk Etienne. 1A entspannt. 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Und hier ist Musik von Bob Baldwin, der Song Let's Roll.

Natural Thing war das von James Day. 1A entspannt. 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Und hier ist Louis Armstrong für Sie mit Go Down Moses. Go.

Das war Go Down Moses von Louis Armstrong. 1A entspannt von 1A Radio. Jetzt Musik von Ledisi mit I Can't Let You Go.

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Und wir versüßen Ihnen den Tag eine weitere Stunde in der Hörbar auf 1A entspannt von 1A Radio. Herzlich willkommen an Bord. Und jetzt Musik für Sie von Alison Crockett mit You Are.

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Jetzt Musik von den Smooth Jazz All Stars. Hier sind sie mit I'll give all my love to you.

We Belong Together. Musik war das von Chris Big Dog Davis, David Mann und Pamela Williams. 1A entspannt. 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Musik jetzt von Jamie Cullum. Hier ist er mit Everlasting Love.

Lady is a Tramp in der Version von Queen Latifah. 1A entspannt von 1A Radio. Hier ist schöne Musik von Brian Culbertson mit So Good.

George Duke mit Someday. 1A entspannt. 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Bei uns im Programm gibt's jetzt Musik von Norah Jones mit Those Sweet Words.

Und das war Carmen McRae mit Blue Moon. 1A entspannt. 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Und hier ist Chuck Löb für Sie mit Breathe Again.

Es waren Art of Noise mit Moments in Love. 1A entspannt von 1A Radio. Deiner Washington, jetzt für Sie mit Time After Time.

Time After Time von Dinah Washington. 1A entspannt. 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Das ist Musik von Brian Tarkin mit Freeway Jam.

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Herzlich willkommen in der Hörbar auf 1A entspannt von 1A Radio. Und hier ist Ben from Corduroy mit All You Need Is Love.

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Und hier sind die Smooth Jazz All-Stars mit Gone Going.

Das war Brian Hutches mit Sleeping Angel. 1A entspannt. 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Jetzt Musik von Artie Shaw mit Begin the Baggin'.

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Charts war das mit I'm Going Down to the River. 1A entspannt. 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Hier ist Musik von Lonnie Hill mit Galveston Bay.

Kirk Whalum und Chuck Love war das mit True or False. 1A entspannt. 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Bei uns extra für Sie rausgesucht, jetzt Sarah Vaughan mit Lullaby of Birdland.

After the Rain. Das waren Ed and Carol Nicodemi. 1A entspannt. 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Jetzt Musik von Gerald Albright. Hier ist The Night We Fell in Love.

A Love That Will Last. Das war René Allstedt. 1A entspannt. Von 1A Radio. Und hier ist die One Finger Melody von Frank Sinatra.

Die One Finger Melody von und mit Frank Sinatra. 1A entspannt. 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Musik jetzt für Sie von Peter White. Hier ist Our Dance.

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Herzlich willkommen zu einer weiteren Stunde in der Hörbar auf 1A entspannt von 1A Radio.

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Und hier sind Audrey Martels, Bob Mann, Dave Mann und Gary Haas mit Since I Lost My Baby.

der Song Manhattan von Greg Karukas. 1A entspannt von 1A Radio. Hier ist Jamie Cullum mit I'm All Over It.

Musik vom Oscar Peterson Trio war das mit The Tender Trap. 1A entspannt. 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Hier sind die Smooth Jazz All-Stars mit A Sweet Thing.

Greg Adams war das mit dem Song Andrea. 1A entspannt von 1A Radio.

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Chuck Loeb mit Water Runs Dry. 1A entspannt. 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Und hier ist der King, Elvis Presley mit Blue Suede Shoes. 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

Der King Elvis Presley, unverkennbar mit seinen Blue Suede Shoes. 1A entspannt von 1A Radio. Und hier sind Chris Big Dog Davis, David Mann und Pamela Williams mit A Natural Woman.

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Herzlich willkommen zu einer weiteren Stunde der Hörbar hier auf 1A entspannt. Jeden Tag, den ganzen Tag. Hier ist Musik für Sie von Chris Dandring mit Constellation.

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Für Sie jetzt extra ausgewählt, Norah Jones mit Sunrise.

Only For You, Musik von Noel El Moni. 1A entspannt. 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Jetzt Musik von Billie Holiday mit Blue Moon.

Und es war Perdido Live von Duke Ellington. 1A entspannt von 1A Radio. Hier ist Musik von Torquato Mariano mit Ipanema Sunset.

Let's Get Started. Musik von Brian Culbertson war das. 1A entspannt. 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Und hier ist Patty Page mit My Kind of Love.

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Das war Musik von Madeleine Peru mit Blue Alert. 1A entspannt. 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Und hier sind Inkognito mit All I Want Is You.

war Just for Kicks von Marion Meadows. 1A entspannt. 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Und hier ist schöne Musik von Ray Charles mit I'm Gonna Move to the Outskirts of Town.

I'm gonna move to the outskirts of town. Ein langer Titel, aber ein kurzer Interpret. Das war Ray Charles. 1A entspannt. 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Jetzt Musik von Ashley Thomas mit The Same Love That Made Me Love.

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Und wir versüßen Ihnen den Tag eine weitere Stunde in der Hörbar auf 1A entspannt von 1A Radio. Herzlich willkommen an Bord.

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Hier sind Cool und Clean mit Sunrise.

Brian Tarquin mit Freeway Jam. 1A entspannt. 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Jetzt bei uns für Sie Louis Armstrong mit C'est si bon, it's so good.

Why Don't You Do Right? Das war ein Fats Domino. 1A entspannt. 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Jetzt Musik von Roy Ayers mit I Can't Help It.

Das war Steve Tyrell mit A Kiss to Build a Dream On. 1A entspannt von 1A Radio. Jamie Cullum jetzt mit Singing in the Rain.

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Am Mama Fjord Ma Eyel von Charlie. 1A entspannt. 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Musik jetzt von Greg Witt mit You Are Blue.

Sex in the Kitchen. Im Original von R. Kelly bei uns. Von den Smooth Jazz Allstars. 1A entspannt. 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Jetzt bei uns Musik von Dean Martin mit Baby, It's Cold Outside. 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

Baby, it's cold outside. Musik war das von Dean Martin. 1A entspannt von 1A Radio. Und hier ist schöne Musik von Lessa Blair mit Lonely Girl.

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Herzlich willkommen in der Hörbar auf 1A entspannt von 1A Radio. Musik jetzt von Till Brönner mit And I Love Her.

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Und hier sind Chris Big Dog Davis, David Mann und Pamela Williams mit If Only You.

Das war Chuck Love mit Just Us. 1A entspannt. 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Jetzt bei uns für Sie Stephanie Grappelli mit Minor Swing.

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Beatles, Only a Paper Moon, das war Natalie Cole. 1A entspannt von 1A Radio. Und hier ist wunderbare Musik von Randy Crawford mit One Day I'll Fly Away.

Musik von Angela Buffel bei uns mit Love Changes. 1A entspannt. 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Hier ist Musik von Michael Bublé mit You'll Never Know.

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0: Original Motion Picture Soundtrack von Le Jazz Otte.
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0: Hier ist Musik von Billy Preston mit Getting It On.

Das war Musik von Jay Soto mit dem Song Just Like That. 1A entspannt von 1A Radio. Und hier ist Ray Charles mit I Got a Woman.

I Got a Woman. Musik war das von Ray Charles. 1A entspannt. Von 1A Radio. Und hier ist Aaron Neville für Sie mit The Very Thought of You.

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Herzlich willkommen zu einer weiteren Stunde in der Hörbar auf 1A entspannt von 1A Radio. Jetzt Musik von Michel Marmo mit La Via del Nuvol.

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Und hier ist Musik von Cody Hobart mit Swirl Around.

Das war die Banda Brasileira mit Nothing Compares to You. 1A entspannt. 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Und hier ist Tony Bennett für Sie mit Close Your Eyes.

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Denise von Deborah Brown war das. 1A entspannt. 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Musik von Dennis Taylor jetzt. Enough is enough.

Das war Musik von Peggy Lee, der Song Black Coffee. 1A entspannt. Von 1A Radio. Hier ist Derek Dawkins mit Italy.

James Farrelly war das mit In the Air Tonight. 1A entspannt. Von 1A Radio. Musik für Sie jetzt von Louis Armstrong mit Nobody Knows the Trouble I've Seen.

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Herzlich willkommen zu einer weiteren Stunde der Hörbar hier auf 1A entspannt. Jeden Tag, den ganzen Tag.

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Hier ist Greg Witt mit Be Not Afraid.

0: Rock With You von Everett Harp.
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0: Schöne Musik haben wir jetzt für Sie rausgesucht. Hier ist Ella Fitzgerald mit It's Only a Paper Moon.

Flat Boogie von Buster Smith hier bei uns. 1A entspannt. Von 1A Radio. Musik jetzt von Jacques Loeb mit New Life.

Norman Brown mit Night Drive. 1A entspannt. Von 1A Radio. Und hier ist Musik von Perry Como mit Blue Skies.

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My Funny Valentine, das war Frank Abrams. 1A entspannt von 1A Radio. Bob Taylor und Jeff Taylor jetzt bei uns mit Kawenga.

Sister Cat waren das. My Baby Just Cares For Me. 1A entspannt. 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Michael Bublé, jetzt für Sie mit Can't Help Falling In Love.

0: Can't Help Falling in Love. Das war Michael Bublé.
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0: Musik jetzt für Sie von Damon Cooper mit Will You Be My Lady.

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Und wir versüßen Ihnen den Tag eine weitere Stunde in der Hörbar auf 1A entspannt von 1A Radio. Herzlich willkommen an Bord. Hier ist Musik von Chuck Mangione mit Feels So Good.

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Jetzt Musik von Aaron Neville mit Who Will Buy?